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4: Ich bin Laura Kühne, guten Morgen miteinander. Im Konflikt zwischen den USA und dem Iran gibt es einen Durchbruch. Nach Angaben Pakistans und der US-Regierung haben sich die beiden Länder auf eine vorläufige Vereinbarung geeinigt. Pakistans Ministerpräsident sprach von einem Friedensabkommen. Kurz darauf bestätigte auch US-Präsident Donald Trump eine Einigung mit dem Iran. Die Vereinbarung soll am Freitag in der Schweiz unterzeichnet werden. Wegen der instabilen Sicherheitslage weltweit soll der Wechsel vom Militär in den Zivildienst schwierig sein. Das sagt der Berner Mitte-Nationalrat Reto Nause. Gestern stimmten 52,5% der Stimmbevölkerung dafür, dass der Wechsel vom Militär in den Zivildienst erschwert wird. Dieses Jahr sei auch die Zustimmung der Bevölkerung für weitere Reformen, sagt Nause.
5: Der Bundesrat hat die Sicherheitsdienstpflicht eigentlich auf der Traktandenliste. Also wir werden hier das Thema noch des Öfteren diskutieren.
4: Gegnerinnen und Gegner sehen sich im knappen Jahr bestätigt, auch weitere Zivildienstreformen zu bekämpfen. Bei einer Demonstration in Genf gegen den G7-Gipfel im französischen Evian ist es gestern Abend zu Ausschreitungen gekommen. Die Polizei löste die Kundgebung daraufhin auf und setzte Tränengas ein. Nach Angaben der Behörden hatten sich zuvor zehntausende Menschen friedlich an der Demonstration beteiligt.
0: Sport.
4: Deutschland kann sich an der Fußball-WM in Nordamerika gegen Curaçao mit 7:1 durchsetzen. Das Spiel Niederlande gegen Japan ging dafür mit 2:2 aus. Des Weiteren spielte die Elfenbeinküste gegen Ecuador ein 1:0. Gute Nachricht, jetzt startet die neue Woche. Wir haben nämlich eine Sommerwoche vor uns. Heute starten wir nämlich dabei mit viel Sonnenschein und nur wenigen Schleierwolken und Temperaturen zwischen 24 und 27 Grad dazu.
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0: Hallo zusammen, guten Morgen. Mit ganz viel Happy Music, Happy Life zum Wachwerden. Die neue Woche, Sunshine Radio. Mit Nick Jure, auch nach dem 6.
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0: Und alles Wichtige für den Start im Tag und in die neue Woche, 6 jetzt.
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3: Ich bin Laura Kühne, guten Morgen miteinander. Im Konflikt zwischen den USA und dem Iran gibt es einen Durchbruch. Nach Angaben Pakistans und der US-Regierung haben sich die beiden Länder auf eine vorläufige Vereinbarung geeinigt. Pakistans Ministerpräsident sprach von einem Friedensabkommen. Kurz darauf bestätigte auch US-Präsident Donald Trump eine Einigung mit dem Iran. Die Vereinbarung soll am Freitag in der Schweiz unterzeichnet werden. Das Ja zur Änderung des Zivildienstgesetzes sei auch der instabilen Sicherheitslage weltweit geschuldet. Das sagt die Zürcher SP-Nationalrätin Priska Seiler-Graf. Gestern stimmten 52,5% der Stimmbevölkerung dafür, dass der Wechsel vom Militär in den Zivildienst erschwert wird. Das knappe Resultat sei ein Signal, den Zivildienst in Ruhe zu lassen, sagt Seiler-Graf.
4: Das finde ich auch schon ein starkes Zeichen, weil die Vorlage ist ja sehr sanft gewesen, haben die Befürworter immer gesagt. Und sie haben auch die jetzt nur mit Mühe durchgebracht in dieser geopolitischen Situation. Also ich denke, weitere Angriffe auf den Zivildienst, ich würde es lassen.
3: Die Befürworter der Änderung des Zivildienstgesetzes sehen sich hingegen bestätigt, weitere Zivildienstreformen anzustreben.
5: Sport.
3: Deutschland kann sich an der Fußball-WM in Nordamerika gegen Curaçao mit 7:1 durchsetzen. Das Spiel Niederlande gegen Japan ging dafür mit 2:2 aus. Des Weiteren spielte die Elfenbeinküste gegen Ecuador ein 1:0.
0: Blick in den Himmel macht Freude, jetzt schon die Sonne, die aufgeht. Ganz viel Sonne, was den ganzen Tag gibt. Die Woche steht wirklich sommerlich mit bis zu 25 Grad. Maximal aktuell um die 14 bis 15 Grad.
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0: Gehen wir zusammen rein, eine neue Woche, in eine Sommerwoche, der Montag, 15. Runde im Juni. Für euch da, der Nicola Giesin. Guten Morgen.

0: Guten Morgen. Guten Start euch in die neue Woche mit Sunshine Radio. 8 ab 6 jetzt. Und den guten Start können wir wahrscheinlich auch brauchen, oder? Wenn man jetzt noch so ein bisschen enttäuscht ist, allenfalls vom Samstagabend, wo unsere Schweizer Nazi gespielt hat an der WM in Amerika. Und wie es vielleicht unser Nazi-Goli, der Gregor Kobel, in Interviews haben wir gesagt hat. Ratlosigkeit. Sehr viel Also auf die Frage, wie hätte das können passieren, das 1-1, oder?
1: Bitte erlaubt.
0: Ja, doch, der hätte noch etwas Normales gehabt. Also 1-1 gegen Katar, eine Enttäuschung, muss man sagen, nach diesen vielen Chancen, die wir ja doch gehabt haben in der ersten Halbzeit. Und dann am Schluss in der Nachspielzeit noch das Goal bekommen. Aber das Gute ist ja, die anderen in der Gruppe haben irgendwie auch ein bisschen mitgespielt mit dem 1-1 von Kanada und Bosnien. Drum noch gar nicht verloren. Geht dann weiter am Donnerstag. Blick nach vorne, wo wir dann gegen Bosnien-Herzegowina spielen, am Donnerstagabend am 9 Uhr und dass wir dann nicht wieder in die Interviews nach dem Match ganz viel dann lieber yes, wir haben sie geschlagen. Wir drücken die Daumen, Donnerstagabend dann der nächste Schweizer Match.

0: Lanzai, Pedro Capó, Georgie Noriega, Rec 808, Shadow Towers, Puerto Rico.
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0: 90 Minuten, ein Fußballmatch geht 90 Minuten, aber auch ein Hechtkonzert im Stadion Letzig. Und von nächstem Jahr ist in 90 Minuten restlos ausverkauft gewesen. Der Stefan Buck, der Frontsänger, hat das so genannt.
1: Das ist so Swift-Scheiß, das ist wirklich crazy. Ja,
0: Taylor Swift, also... Sie vergleichen sich mit den ganz Grossen. Also 90 Minuten, ich glaube, so schnell hätte niemand gedacht, dass das ausverkauft wird. Alle 50'000 Billette. 12. Juni nächstes Jahr im Stadion Letzigrund. Und jetzt müsst ihr aber ganz gut anhören, weil wir von Sunshine Radio haben zwei Stehplätze noch können klar machen für euch. Zwei Stehplätze für das Hechtkonzert. Nächstes Jahr am 12. Juni im Stadion Letzigrund. Alles, was ihr dafür machen müsst, jetzt via WhatsApp-Rasch ein Hecht-Emoji schicken, beziehungsweise ein Fisch-Emoji, oder? Soll ein Hecht symbolisieren. 078 933 44 21. Ein Fisch-Emoji, das der Hecht symbolisieren soll, für zwei Stehplatzbilder für das Konzert nächstes Jahr im Stadion Letzigrund. Die Nummern zu WhatsApp findet ihr auch ganz easy in der Sunshine-App drin.
1: Das ist so Swift-Scheiß. Ja. Das ist wirklich crazy.
0: Also, bei dem Swift-Scheiß mit dabei sind nächstes Jahr ein Hecht-Emoji, ein Fisch-Emoji via WhatsApp jetzt schicken für zwei Stehplätze fürs Konzert.

0: guten Morgen. Happy Music, Happy Life, 6:30. Da bin ich Sunshine Radio und wir machen so schwungvoll weiter und starten zusammen in den Tag, in die neue Woche, auf One Republic mit uns. Runaway. Kommen wir gut rein in den 15. Juni.
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0: Der Blick in den Himmel macht Freude. 14 bis 15 Grad jetzt, blauer Himmel, ganz viel Sonne. Gibt dann sommerliche 25 Grad später.
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0: Und für euch da, der Nicola Giesin. Guten Morgen und einen wunderbaren Start euch.

ganz viel gute Laune zum Wachwerden. 7 Minuten ab der halben 7. Guten Morgen mit Sunshine Radio. Und guten Morgen Pitbull und Kesha. Timber the Song. Für

0: Küsnacht am Rigi hat gesagt, Sonnentanz, Klangkarussell, den brauche ich am Morgen. Zum richtigen Schwung kommen, da hat er nicht Unrecht. Klangkarussell, Sonnentanz, Viertel für sieben, guten Morgen euch.
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0: Und den Song hat er ganz einfach eingegeben via Sunshine App. Auch ihr könnt euren absoluten Lieblingssong eingeben via Sunshine App. Einer, der euch aufstellt, einen, wo ich mal begleitet habe in einem tollen Erlebnis, wie das bei ihm der Fall war mit Klangkarussell und Sonnentanz. Petrus grüßt nach dem Rigi. Er hat es gemacht, machen Sie ihm nachher via Sunshine App eure Happy Hit. Und jetzt gibt es ihn da in voller Länge. Sonnentanz passt heute gut bei ganz viel Sonne. Sommerlich 25 bis 26 Grad und die Sonne scheint jetzt schon. Also, wenn ihr jetzt anfangen zu tanzen, dann ist es der Sonnentanz und nicht nur im Radio.

Guten Morgen euch, steht gut auf mit Sunshine Radio und mit ganz viel Happy Music. Und der Rihanna mit ganz vielen guten Songs, die sie ja eh schon gemacht hat. Und einen geben wir uns jetzt, nämlich Only Girl in the World. Auch der geht so richtig ab. Partystimmung schon am 9 vor 7. Das passt doch, oder? Zu Sunshine Radio. Guten Start euch!

0: Hallo zusammen, Montagmorgen mit Sunshine Radio und ganz viel Happy Music, Born Again, Clock Clock und Fastboy. Ja, sie müssen wir eigentlich gar nicht weiter vorstellen, oder? Anastasia, sie gibt's oder auch nach dem 7 in the Weekend, Save Your Tears. Ein sommerlicher Tag, ja nein, eine sommerliche Woche wartet auf uns. Und ganz viel Happy Music nach dem 7.
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0: Und jetzt gibt es alles Wichtige, was ihr braucht für den Start in die neue Woche mit Sunshine Radio. Der Montag, jetzt ist 7.
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3: Ich bin Laura Kühne, guten Morgen miteinander. Dass 45% Ja zur SVP-Initiative keine 10 Millionen Schweiz gesagt haben, sei ein klares Zeichen. Das sagt SVP-Vizepräsident Thomas Matter. Gestern stimmten knapp 55% der Stimmbevölkerung gegen einen Bevölkerungsdeckel von 10 Millionen. Jetzt seien die anderen Parteien mit Lösungsvorschlägen am Zug, so Matter.
4: Ich glaube, dass da die Elite in Bern, Bundesrat und die Mehrheit vom Parlament die 45% nicht mehr ignorieren in Zukunft. Und wir werden sicher mit Herzblut weiterkämpfen, dass die Schweiz Schweiz bleibt.
3: Die Gegner sehen sich hingegen bestätigt, dass die Schweiz nicht mit der EU und der Personenfreizügigkeit brechen möchte. Wäre es nach der Zentralschweiz gegangen, wäre die SVP 10 Millionen Initiative angenommen worden. Die Urschweizer Kantone haben klar Ja gestimmt, allen voran der Kanton Schwyz mit 63% Ja-Anteil. Lediglich in Luzern und Zug kam ein knappes Nein heraus. Im Konflikt zwischen den USA und dem Iran gibt es einen Durchbruch. Nach Angaben Pakistans und der US-Regierung haben sich die beiden Länder auf eine vorläufige Vereinbarung geeinigt. Pakistans Ministerpräsident sprach von einem Friedensabkommen. Kurz darauf bestätigte auch US-Präsident Donald Trump eine Einigung mit dem Iran. Die Vereinbarung soll am Freitag in der Schweiz unterzeichnet werden.
1: Sport.
3: An der Fußball-WM in Nordamerika schlägt die Elfenbeinküste in der Gruppe E Ecuador mit 1-0. In der Gruppe F gewinnt Schweden gegen Tunesien mit 5-1.
0: Sommerlich wird es heute mit bis zu 5 oder sogar 26 Grad. Jetzt schon richtig angenehm, 14 bis 15 Grad. Und wenn man so raus schaut, ich sehe keine Wolken, blauer Himmel. Macht Freude, oder? Starten wir so rein in eine sommerliche Woche. Die ganze Woche nämlich so schön warm.
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0: Guten Start euch in der Montag. Kühlen Kopf bewahren, wichtig. Der Weekend wartet deshalb gerade auf uns. Mein Name ist Nicola Gysin, schön, dass ich euch wecken.

Irgendwo durch eine Ratlosigkeit, oder? Am Samstagabend kam mit der Schweizer Fußballnation der WM das 1-1 gegen Katar. Guten Morgen, 9 ab 7 mit Sunshine Radio. Und nicht nur uns ist es so gegangen, auch der Spieler selber, Gregor Kobel, unser Goalie. Der hat wirklich in dem Interview nach dem Match nicht so recht gewusst. Wie ist das gekommen, 1-1 stand gekommen? Ja, so viele Chancen gehabt und trotzdem 1-1 am Schluss. Eine Enttäuschung. Aber das Gute ist ja, es war ein Match gewesen. Donnerstag geht es weiter gegen Bosnien-Herzegowina. Und die haben ja auch unentschieden gespielt. Die anderen zwei Gegner von der Schweiz noch. Von dem her alles noch im Fahrplan, dass wir Weltmeister werden könnten. Und hoffentlich nach dem Donnerstagmatch dann müssen wir unseren Gregor Kobel, unseren Goalie, nicht mehr hören. Ja, dass er kann, stand sagen, mal, wir haben es gut gemacht und gewonnen.

0: sind die Gallschweizer Band Hecht. Grössenordnung etwa von Anastasia, wie wir jetzt hier gerade gehört haben, 16 ab 7. Guten Morgen euch mit Sunshine Radio. Die haben innerhalb von 90 Minuten 50'000 Billets verkauft für Stadion Letzig und nächstes Jahr am 12. Juni. Das ist ja Wahnsinn, sagt auch der Frontmann, der Stefan Buck.
1: Wir sind schneller gewesen als Toten Hosen, schneller als AC/DC. Also eben, das ist so Swift-Scheiß. Das ist wirklich crazy. Also das ist... Hey, und das mit Hecht, eine Band, die seit 30 Jahren Musik macht und von der Schweiz kommt, das, weißt, das ist irgendwie jenseits.
0: Es ist Wahnsinn. Ausverkauft, und was hat er da vorher so schön gesagt?
1: Das ist so Swift-Scheiss, ja. Das ist wirklich crazy.
0: Ja, also Taylor Swift, den Vergleich auch noch gezogen. 50'000 Menschen nächstes Jahr im Stadion Letzigrund, wo Hecht gehen schauen. Ausverkauft, ausverkauft. Aber, und jetzt kommt das grosse Aber, und jetzt fängt es euch wahrscheinlich so richtig an interessieren, wir haben noch zwei Stehplätze für das ausverkaufte Konzert nächstes Jahr im Stadion Letzigrund. Einzige, was ihr machen müsst, via WhatsApp ein Fisch-Emoji schicken. Soll ein Hecht symbolisieren. 078 933 44 21 ein Fisch-Emoji schicken via WhatsApp. Direkt ins Studio, auch die Nummer dazu ganz easy. Jederzeit via Sunshine App zum Go-Holen. Und dann sind wir vielleicht mit dabei am ausverkaufte Hechtkonzert. Zwei Stehplätze gibt es noch, oder wie hat es der Stefan Buch gesagt?
1: Das ist so Swift-Scheiß, das ist wirklich crazy.
0: Ja, aber Joe ist dann schon von Hecht. Ein Hecht schicken, das Fisch-Emoji via WhatsApp für

0: Guten Morgen euch, starte gut rein in neue Tage, in die neue Woche, eine Minute ab der halben Nacht. Und musikalisch geben wir so richtig Gas, ganz viel gute Laune mit Earth, Wind & Fire oder auch Mark Ronson und Miley Cyrus. Happy Music, Happy Life. Verwachen gut mit uns, Montagmorgen.
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0: Blick in den Himmel macht Freude. 16 Grad jetzt schon, später dann 5 bis 26 Grad und ganz viel Sonnenschein heute.
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0: Startet gut rein in die neue Woche, den Montag mit uns. Mein Name ist Nicola Giesin, hallo.

Guten Morgen euch, Sunshine Radio mit September. Gerade gehört und mit so viel Schwung machen wir doch gerade weiter. Happy Music, Happy Life. Am 20 vor 8 Mark Ronson, Miley Cyrus jetzt da.

0: Noch 13 Minuten, dann ist es 8. Guten Morgen euch. Willkommen bei Sunshine Radio.
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0: Und da versucht sich Beatrice aus Ebiken heute am Morgen. Hallo und einen guten Morgen dir.
2: Ja, guten Morgen.
0: Beatrice, jetzt habe ich gesagt, du bist eh ein Profi. Du weißt doch die Frage, die ich beraten habe. Und dann habe ich mich gefragt, Profi, die weibliche Form, ich glaube, das gibt es gar nicht, oder? Sind wir uns einig?
2: Also wenn ich gerade so überlege, also ich kenne nichts anderes. Ich würde jetzt auch sagen, das bleibt so für alle Profi.
0: Also Beatrice, du bist ein Profi und ich meine es aber in der weiblichen Form. Wir schauen, ob du die Frage weißt und dann kann ich dir dann hinten raus noch mal sagen, dass du ein richtiger Profi bist. Frage von heute, vielleicht noch ein bisschen tricky. Gut, dann schnell überlegen, aber wie gesagt, eben 3 Sekunden, wo du Zeit hast und dann müsste die Antwort kommen. Ihr da draussen könnt auch miträteln. Frage von heute, wie viele Seiten hat eigentlich ein Würfel? Kurz überlegen und dann startet der Countdown ab jetzt.
2: Ich würde sagen 6.
0: Ah, 6, ja, das würde sogar stimmen. Nur, die Zeit war durch, Beatrice.
2: Oh nein.
0: Ja, ein bisschen, so eine halbe Sekunde, eine Sekunde hätte ich, glaube ich, gelten lassen können wegen der Telefonleitung, aber es ist doch ein bisschen länger noch gegangen. Ah, aber du bist trotzdem ein Profi für mich und wir versuchen es wieder.
2: Ah, das ist doch
0: tipptopp. Guten Rest von dem Tag und auf ein anderes Mal, Beatrice.
2: Ja, danke. Ciao, schönen Tag.
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so verwacht man doch gern, oder? Summer of 69, 5 Minuten vor der 8. Guten Morgen mit Sunshine Radio und Sommersound gibt es weiterhin selbstverständlich. Jetzt vom Enrique Iglesias.

0: Euer Montag morgen mit Sunshine Radio. Guten Start in die neue Woche. Robin Schulz, Jasmine Thoms. Da tanzen wir uns drei in neue Tage mit dem wunderbaren Hit «I Like The Way You Kiss Me». Gibt's auch gerade für euch. Schön, sind ihr da.
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0: Guten Morgen, 8 Uhr mit allem Wichtigen, was ihr braucht für den Start in den neuen Tag.
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8: Ich bin Laura Kühne, guten Morgen miteinander. Das Nein zur SVP-Initiative «Keine 10 Millionen Schweiz» sei ein klares Zeichen, dass die Schweiz nicht mit der EU brechen will. Das sagt SPK-Präsidentin Matthäa Mayer. Gestern stimmten knapp 55% der Stimmbevölkerung gegen einen Bevölkerungsdeckel von 10 Millionen. Für die von der SVP genannten Probleme gäbe es längst andere Lösungsvorschläge, so Mayer.
9: Dann sage ich herzlich willkommen, wir haben eine Mietinitiative, wo es darum geht, einen Renditendeckel zu machen, damit die Mieten endlich wieder bezahlbar werden. Ich bin absolut gern bereit, dass der Marcel Dettling mit uns zusammen dafür sorgt, dass die Mieten nicht im Land explodieren, aber sicher nicht auf Kosten einer Stimmungsmache gegen Menschen ohne Schweizer Pass.
8: Die SVP sieht sich hingegen bestätigt und will nun den Fokus auf den Kampf gegen die EU-Verträge legen. Wäre es nach der Zentralschweiz gegangen, wäre die SVP 10 Millionen Initiative angenommen worden. Die Urschweizer Kantone haben klar Ja gestimmt, allen voran der Kanton Schwyz mit 63% Ja-Anteil. Lediglich in Luzern und Zug kam ein knappes Nein heraus. Im Konflikt zwischen den USA und dem Iran gibt es einen Durchbruch. Nach Angaben Pakistans und der US-Regierung haben sich die beiden Länder auf eine vorläufige Vereinbarung geeinigt. Pakistans Ministerpräsident sprach von einem Friedensabkommen. Kurz darauf bestätigte auch US-Präsident Donald Trump eine Einigung mit dem Iran. Die Vereinbarung soll am Freitag in der Schweiz unterzeichnet werden. Sport. An der Fußball-WM in Nordamerika schlägt die Elfenbeinküste in der Gruppe E Ecuador mit 1-0. In der Gruppe F gewinnt Schweden gegen Tunesien mit 5-1.
0: Blick in den Himmel macht richtig viel Freude, wenn ihr gerne Sonne habt. Bis zu 5 oder sogar 26 Grad. Heute möglich mit ganz viel Sonnenschein, praktisch keiner Wolke. Um die 16 bis 17 Grad jetzt zum Aufstand aus dem Haus gehen.
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0: Und für euch da, der Nicola Gysin startet gut rein, die neue Woche mit ganz viel Happy Music, Happy Life.

so Fußballinterview können ja manchmal echt unterhaltsam sein. Auch das zum Beispiel von unserem Nazi-Goli und Gregor Kobel am Samstagabend. Guten Morgen, 8 am 8. Also, fairerweise muss man sagen, es ist ein Zusammenschnitt natürlich. Er hat ja nicht das ganze Interview einfach ihm gesagt. Aber es hätte ja durchaus können sein, nach dem 1-1 gegen Katar, grosse Enttäuschung irgendwie, weil ja, so viele Chancen und dann das Eröffnungsspiel, also das erste Spiel von unseren Schweizer, da haben wir einfach gedacht, das muss doch jetzt einfach die 3 Punkte geben. Naja, hätte nicht so sollen sein. Aber nächste Chance ist schon diese Woche, am Donnerstagabend gegen Bosnien-Herzegowina. Und dann hoffen wir, dass der Kobel oder sonst einer nicht muss anstehen nach dem Spiel und wieder sagen, ich weiss nicht, wie es hätte können passieren. 3 Punkte planen wir fix ein. Auch Sonne planen wir ein mit dem Sommersonntag. Despacito. Guten Morgen euch.

0: 16 ab 8 Sunshine Radio. Und das ist ja Wahnsinn, was da sich ereignet hat letzte Woche. Hecht, die Zentralschweizer Band, wo Stadion Letzigrund mit 50'000 Platz füllt.
1: Das ist so Swift-Scheiß, das ist wirklich crazy.
0: Ja, das hat der Stefan Buch gesagt. Wie Taylor Swift, fast schon, oder? Also so schnell, innerhalb von 90 Minuten, Stadion Letzigrund fürs Konzert Next Show ausverkauft. Ist der Sommer vorbei, dann kann man sie nicht. Ganz viele Menschen, die da Hecht gehen, schauen und hören. 12. Juni nächstes Jahr. Und wir haben 2 Stehplatzbillette für das Konzert nächstes Jahr. Ausverkauft. 50'000, aber 2 letzte Plätze für euch, wenn ihr via WhatsApp rasch ein Hecht-Emoji schickt. Einfach ein Fisch, oder? Soll ein Hecht darstellen. 078 933 44 21. Einmal ein Fisch-Emoji, das ein Hecht symbolisieren soll. Die Nummer findet ihr auch immer ganz easy via Sunshine-App oder sunshine.ch. 50'000 Plätze, wie hat es nochmal geheissen?
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0: Wie Taylor Swift jetzt ein Hecht-Emoji schicken für 2 Stehplätze fürs Konzert. Nächstes Jahr im Stadion Letzigrund. Von Hecht.

Guten Morgen, startet gut rein mit viel Sonne, 17 Grad. Happy Music auf euren Ohren, es könnte doch schlimmer sein, oder? Sunshine Radio, 5 Minuten vor der halben 9 mit weiterhin ganz viel Happy Music.

0: Guten Morgen, Happy Music. Happy Life, Sunshine Radio am Montag, verwachen wir zusammen. Wir starten rein die neue Woche mit ganz viel guter Musik. Adele Goulding noch mit All By Myself für euch.
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0: 2 Minuten ab der 8:30 mit dem Blick in den Himmel macht Freude. 17 Grad jetzt, 5 bis 26 Grad später. Ganz viel Sonne. Also vergessen nicht Sonnenbrille und auch die Sonnencreme.
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0: Und für euch da heute Morgen, der Nicola Giesin. Schön sind ihr da. Guten Morgen.

0: Viertel von neun. Yeah. Guten Morgen euch, Sunshine Radio. Mit Hecht 50'000 Menschen nächstes Jahr am 12. Juni im Stadion Letzig und ausverkauft sie innerhalb von 90 Minuten. Das ist ja Wahnsinn. Und ich gehe davon aus, ganz viele von euch haben probiert mit Billett und sind einfach nicht durchgekommen. Wir haben noch zwei Stehplätze an dem heutigen Morgen gehabt, mit Betonung auf K, weil wir sind sie losgeworden. Die Julia aus Goldau, sie hat wie ihr alle auch ein Fisch-Emoji geschickt, das Hecht symbolisiert. Und ihr habt nicht den rasch angelüht und sie überrascht mit diesen zwei Billetten. Das war die Reaktion.
1: Wow, mega cool. Solange ich noch Luft in meiner Lunge habe. Danke vielmals.
0: Ja, sie hat dann ganz schnell angestimmt. Hecht, Mon Amour, Julia aus Goldau, die glückliche Gewinnerin von zwei Stehplätzen für das Konzert nächstes Jahr, ausverkauft. Und jetzt schon mal zur Einstimmung. Hecht, Mon Amour. Ihr könnt laut mitsingen, wie es gerade Julia gemacht hat vorhin.
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Guten Morgen euch. Noch 6 Minuten, dann 9. Jetzt mit dem Kaigo. Startet gut rein, die neue Woche in eine sehr sonnige Woche. 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
2: Ich bin Laura Kühne. Guten Morgen miteinander. Brüssel sieht sich nach dem Nein zur 10-Millionen-Initiative laut Tamedia erleichtert. EU-Parlamentarier hätten den Entscheid als wichtiges Signal für die Fortsetzung des bilateralen Wegs gewertet. Ein Ja hätte aus ihrer Sicht die Stabilisierung der Beziehungen zwischen der Schweiz und der EU gefährdet. Die Brandkatastrophe in Gromontana hat Auswirkungen auf die örtliche Wirtschaft. Laut Le Nouvelist schlossen mehrere Betriebe, nachdem ihre Besucherzahlen um mehr als 60% eingebrochen sind. Auch die Hotellerie leide unter den Folgen. Die Zahl der Logiernächte sei zwischen Januar und April um 17,5% zurückgegangen. Im Immobiliensektor seien seit Januar mehrere Verkäufe kurz vor dem Abschluss gescheitert. Die Einigung zwischen dem Iran und der USA hat viele Regierungen der Welt positiv gestimmt. Positive Reaktionen kamen aus Katar, das ebenfalls in dem Konflikt vermittelte. Der Premierminister begrüßte das Abkommen. Ebenso der britische Premier Keir Starmer. Es sei ein wichtiger Schritt zur Beendigung des Konflikts und zur Öffnung der Straße von Hormuz. Bei einem Flugzeugabsturz im US-Bundesstaat Missouri sind 12 Menschen ums Leben gekommen. Das teilte die Polizei mit. Das Flugzeug stürzte südlich von Kansas City ab. Die Ursache ist noch unklar. Laut Medienberichten befanden sich neben dem Piloten 11 Fallschirmspringer an Bord.
0: Ganz viel Sonne, die wir bekommen an dem heutigen Montag. Der Wochenstart mit 5 bis 26 Grad.
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0: Und wenn ihr vielleicht einen Kaffee oder eine Mini-Pause draussen möchtet an der Sonne, dann gibt es auch gerade so sonnige Musik obendrauf. Avicii zum Start. Mein Name ist Nicola Gysin.

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3: Für euch im Studio Laura Kühne. Die Brandkatastrophe in Gros-Montana hat Auswirkungen auf die örtliche Wirtschaft. Laut Le Nouvelliste schlossen mehrere Betriebe, nachdem ihre Besucherzahlen um mehr als 60% eingebrochen sind. Auch die Hotellerie leide unter den Folgen. Die Zahl der Logiernächte sei zwischen Januar und April um 17,5% zurückgegangen. Im Immobiliensektor seien seit Januar mehrere Verkäufe kurz vor dem Abschluss gescheitert. Brüssel sieht sich nach dem Nein zur 10-Millionen-Initiative laut Tamedia erleichtert. EU-Parlamentarier hätten den Entscheid als wichtiges Signal für die Fortsetzung des bilateralen Wegs gewertet. Ein Ja hätte aus ihrer Sicht die Stabilisierung der Beziehungen zwischen der Schweiz und der EU gefährdet. Die Einigung zwischen dem Iran und der USA hat viele Regierungen der Welt positiv gestimmt. Positive Reaktionen kamen aus Katar, das ebenfalls in dem Konflikt vermittelte. Der Premierminister begrüßte das Abkommen. Ebenso der britische Premier Keir Starmer. Es sei ein wichtiger Schritt zur Beendigung des Konflikts und zur Öffnung der Straße von Hormuz. Sport. Der FC Luzern hat sein Trainerteam für die neue Saison ergänzt. Der ehemalige Schweizer Nationalspieler Daniel Gigax wird Assistenztrainer von Cheftrainer Udo Portmann. Außerdem Samuel Figi übernimmt die Rolle als Spiel- und Videoanalyst. Beide wechseln vom FC Thun zum FC Luzern, teilt der Sportclub heute mit. Gute Nachrichten, jetzt startet die neue Woche. Wir haben nämlich eine Sommerwoche vor uns. Heute starten wir nämlich dabei mit viel Sonnenschein und nur wenigen Schleierwolken und Temperaturen zwischen 24 und 27 Grad dazu.
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4: Für euch im Studio und Lara Kühne. Die Initiative «Keine 10 Millionen Schweiz» hat mehr Unterstützung bei Männern, Jüngeren, weniger Gebildeten und Verdienenden gefunden. Das zeigt eine Nachwahlbefragung von 20 Minuten. Am meisten fällt aber der Stadt Landgraben auf. In Städten waren lediglich 36% für eine Begrenzung der Zuwanderung. Mit 51% fand sich hingegen in ländlichen Gebieten eine knappe Mehrheit. In der Schweiz sind im letzten Jahr gleich viele Jugendliche verurteilt worden wie zuvor. Die Art der Delikte hat sich aber geändert. Während Jugendliche weniger wegen Drogendelikten verurteilt worden sind, ist die Zahl der Verkehrsdelikte gestiegen. Im letzten Jahr wurden rund 23.000 Jugendliche verurteilt. Marius Borg-Heuby muss hinter Gitter. Der Sohn von Norwegens Kronprinzessin Mette-Marit ist laut norwegischen Medien für eine Reihe von Straftaten zu 4 Jahren Haft verurteilt worden. Der 29-Jährige war in 39 Punkten angeklagt. Unter anderem soll er 4 Frauen vergewaltigt haben, während diese schliefen oder bewusstlos waren. Heuby ist Mette-Marits Sohn aus einer früheren Beziehung und gehört formell nicht dem Königshaus an. Sport. Der FC Luzern hat sein Trainerteam für die neue Saison ergänzt. Der ehemalige Schweizer Nationalspieler Daniel Gigax wird Assistenztrainer von Cheftrainer Udo Portmann. Außerdem Samuel Figi übernimmt die Rolle als Spiel- und Videoanalyst. Beide wechseln vom FC Thun zum FC Luzern, teilt der Sportclub heute mit. Gute Nachrichten, jetzt startet die neue Woche. Wir haben nämlich eine Sommerwoche vor uns. Heute starten wir nämlich dabei mit viel Sonnenschein und nur wenigen Schleierwolken und Temperaturen zwischen 24 und 27 Grad dazu.
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6: Ich bin der Dario Jecker. Die Initiative Keine 10 Millionen Schweiz hat mehr Unterstützung bei Männern, Jüngeren, weniger Gebildeten und weniger Verdienenden gefunden. Das zeigt eine Nachwahlbefragung von 20 Minuten. Am meisten fällt aber der Stadt-Land-Graben auf. In Städten waren lediglich 36% für eine Begrenzung der Zuwanderung, mit 51% fand sich hingegen in ländlichen Gebieten eine knappe Mehrheit. Marius Borg-Heuby muss hinter Gitter. Der Sohn von Norwegens Kronprinzessin Mette Marit ist laut norwegischen Medien für eine Reihe von Straftaten zu 4 Jahren Haft verurteilt worden. Der 29-Jährige war in 39 Punkten angeklagt. Unter anderem soll er 4 Frauen vergewaltigt haben, während diese schliefen oder bewusstlos waren. Heuby hat nun erneut die Freilassung aus der Untersuchungshaft beantragt. Jugendliche in der Schweiz drücken gerne aufs Gaspedal und landen öfters im Knast. Laut dem Bundesamt für Statistik wurden Jugendliche zwar insgesamt weniger verurteilt, die Verkehrsdelikte stiegen seit 2020 hingegen um 83%. Im selben Zeitraum verdoppelte sich die Zahl der Gefängnisstrafen. Dieser Anstieg ist laut BFS ausschließlich auf ausländische Jugendliche ohne B- oder C-Ausweis zurückzuführen. In Obernau ist eine TÜV-Fahrerin nach einem Unfall in einem Bach gelandet. Die 47-Jährige verlor gestern Nachmittag in einer Kurve die Kontrolle. Dabei geriet sie auf eine Wiese, wurde vom Motorrad geschleudert und landete im Rotbach. Wie Luzerner Polizei mitteilt, wurde sie dabei leicht verletzt und ins Spital gebracht. Sonne und 24 bis 26 Grad haben wir heute. Es bleibt trocken. Die nächsten Regengüsse setzt erst morgen Nachmittag an und das auch nur vereinzelt über den Bergen.
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2: Ich bin der Dario Jecker. Der FC Luzern erhält prominenten Zuwachs. Der ehemalige Nazi-Spieler Daniel Gigax stößt zum Trainerteam von Udo Portmann. Wie der FCL mitteilt, kommt Gigax als Assistenztrainer zum Club. Der ehemalige Schweizer Nazi-Spieler spielte bereits vor 15 Jahren beim FCL und absolvierte 97 Pflichtspiele. Die Initiative «Keine 10 Millionen Schweiz» hat mehr Unterstützung bei Männern, Jüngeren, weniger Gebildeten und weniger Verdienenden gefunden. Das zeigt eine Nachwahlbefragung von 20 Minuten. Am meisten fällt aber der Stadt-Land-Graben auf. In Städten waren lediglich 36% für eine Begrenzung der Zuwanderung, mit 51% fand sich hingegen in ländlichen Gebieten eine knappe Mehrheit. Marius Borg-Heuby muss hinter Gitter. Der Sohn von Norwegens Kronprinzessin Mette Marit ist laut norwegischen Medien für eine Reihe von Straftaten zu 4 Jahren Haft verurteilt worden. Der 29-Jährige war in 39 Punkten angeklagt. Unter anderem soll er 4 Frauen vergewaltigt haben, während diese schliefen oder bewusstlos waren. Heuby hat nun erneut die Freilassung aus der Untersuchungshaft beantragt. Jugendliche in der Schweiz drücken gerne aufs Gaspedal und landen öfters im Knast. Laut dem Bundesamt für Statistik wurden Jugendliche zwar insgesamt weniger verurteilt, die Verkehrsdelikte stiegen seit 2020 hingegen um 83%. Im selben Zeitraum verdoppelte sich die Zahl der Gefängnisstrafen. Dieser Anstieg ist laut BFS ausschließlich auf ausländische Jugendliche ohne B- oder C-Ausweis zurückzuführen. Sonne und 24 bis 26 Grad haben wir heute. Es bleibt trocken. Die nächsten Regengüsse jetzt erst morgen Nachmittag geben und das auch nur vereinzelt über den Bergen.
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5: Ich bin der Dario Jecker. Die Schweiz begrüßt die Absichtserklärung zwischen den Kriegsparteien USA und Iran. Man arbeitet darauf hin, dass das Abkommen Ende Woche in der Schweiz unterzeichnet werden könne, heißt es vom eidgenössischen Außendepartement auf Anfrage von Keystone SDA. Dazu stehe, dass EDA mit allen Beteiligten in engem Kontakt. Das Abkommen zwischen den USA und dem Iran steht jedoch auf wackeligen Beinen. US-Präsident Donald Trump droht dem Iran erneut. Felix Haldimann.
6: Gestern, am 80. Geburtstag des US-Präsidenten, haben beide Länder gesagt, man will den Krieg beenden. Unter welchen Bedingungen ist aber nicht bekannt. Das spielt dem Iran nicht die Karte. Viele Fragen bleiben nämlich offen. Was passiert mit dem iranischen Atomprogramm? Was ist mit der pro-iranischen Miliz Hisbollah und anderen Verbündeten? Werden diese Fragen nicht geklärt, muss sich Donald Trump gut überlegen, warum er den Krieg überhaupt angefangen hat. Immerhin, die Strasse von Hormuz soll wieder aufgehen. Das Friedensabkommen zwischen Iran und den USA soll am Freitag in Genf unterschrieben werden.
5: In Kiew brennt das berühmte Höhlenkloster nach russischen Angriffen. Die Hauptkirche brennt und das Kloster, das zum Weltkulturerbe zählt, habe ernsthafte Schäden erlitten, schreibt Kiews Militärgouverneur. Landesweit gab es laut ukrainischen Behörden mindestens 10 Tote und Dutzende Verletzte. Allein in Kiew sprachen die Behörden von 5 Toten und 30 Verletzten. Bundespräsident Guy Parmelin hat sich mit dem brasilianischen Präsidenten Lula da Silva getroffen. Am Rande des G7-Gipfels sprachen die beiden in Genf über die wirtschaftlichen Beziehungen der Schweiz mit Brasilien. Dabei ging es um das Freihandelsabkommen zwischen der EFTA und den Ländern des südamerikanischen Abkommens Mercosur. Parmelin zeigte sich nach dem Treffen sehr zufrieden mit dem Austausch. Sonne und 24 bis 26 Grad haben wir heute. Es bleibt trocken. Die nächsten Regengüsse jetzt erst morgen Nachmittag geben und das auch nur vereinzelt über den Bergen.
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8: Ich bin der Dario Jecker. Die Schweiz begrüßt die Absichtserklärung zwischen den Kriegsparteien USA und Iran. Man arbeitet darauf hin, dass das Abkommen Ende Woche in der Schweiz unterzeichnet werden könne, heißt es vom eidgenössischen Außendepartement auf Anfrage von Keystone SDA. Dazu stehe das EDA mit allen Beteiligten in engem Kontakt. Das Abkommen zwischen den USA und dem Iran steht jedoch auf wackeligen Beinen. US-Präsident Donald Trump droht dem Iran erneut. Felix Haldimann.
9: Gestern, am 80. Geburtstag des US-Präsidenten, haben beide Länder gesagt, man will den Krieg beenden. Unter welchen Bedingungen ist aber nicht bekannt. Das spielt dem Iran nicht Karten. Viele Fragen bleiben nämlich offen. Was passiert mit dem iranischen Atomprogramm? Was ist mit der pro-iranischen Miliz Hisbollah und anderen Verbündeten? Werden diese Fragen nicht geklärt, muss sich Donald Trump gut überlegen, warum er den Krieg überhaupt angefangen hat. Immerhin, die Strasse von Hormuz soll wieder aufgehen. Das Friedensabkommen zwischen Iran und den USA soll am Freitag in Genf unterschrieben werden.
8: In Kiew brennt das berühmte Höhlenkloster nach russischen Angriffen. Die Hauptkirche brennt und das Kloster, das zum Weltkulturerbe zählt, habe ernsthafte Schäden erlitten, schreibt Kiews Militärgouverneur. Landesweit gab es laut ukrainischen Behörden mindestens 10 Tote und Dutzende Verletzte. Allein in Kiew sprachen die Behörden von 5 Toten und 30 Verletzten. Bundespräsident Guy Parmelin hat sich mit dem brasilianischen Präsidenten Lula da Silva getroffen. Am Rande des G7-Gipfels sprachen die beiden in Genf über die wirtschaftlichen Beziehungen der Schweiz mit Brasilien. Dabei ging es um das Freihandelsabkommen zwischen der EFTA und den Ländern des südamerikanischen Abkommens Mercosur. Parmelin zeigte sich nach dem Treffen sehr zufrieden mit dem Austausch. Sonne und 24 bis 26 Grad haben wir heute. Es bleibt trocken. Die nächsten Regengüsse hat es erst morgen Nachmittag geben und das auch nur vereinzelt über den Bergen.
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1: Und jetzt gibt es alles Wichtige für euch. 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
3: Ich bin der Dario Jecker. Die Schweizer Kantonspolizei sucht Zeuginnen und Zeugen, die Ende Mai in Seewen eine Schlägerei beobachtet haben. Laut der Polizei sind die Beteiligten noch nicht identifiziert. Bei der Schlägerei am Samstagabend, dem 30. Mai, kurz nach 21 Uhr im Gebiet Gardi in Seewen, ist ein 52-Jähriger verletzt worden. Nach der Anti-G7-Demonstration gestern in Genf sind 28 Personen in Gewahrsam genommen worden. Wie die Genfer Polizei bei Radio RTS bekannt gibt, haben sie 3 Personen vorläufig festgenommen. Demnach gab es bei der Demo zerbrochene Fensterscheiben, zerstörte Bushaltestellen und ein in Brand gestecktes Auto. Im Mai haben rund 1600 Menschen in der Schweiz um Asyl gebeten. Das sind 20% weniger als im Mai vor einem Jahr, wie das Staatssekretariat für Migration mitteilt. Das wichtigste Herkunftsland bleibt Afghanistan, darauf folgen Algerien und Eritrea. An der Fußball-Weltmeisterschaft sorgen fixe Trinkpausen für Kritik. Diese finden nämlich statt, unabhängig wie warm es im Stadion ist. Felix Haldimann.
4: Trinkpause hat es schon vor der WM gegeben. Nämlich dann, wenn es für die Spieler zu heiss war. Jetzt sind die Trinkpausen an dieser WM aber fix verankert. Es gibt sie nicht erst ab einer bestimmten Temperaturschwelle. Die Pause dauert auch immer 3 Minuten. Der Weltfußballverband teilt also einen Match neu nicht in 2 Halbzeiten, sondern effektiv in Viertel auf. Und in dieser Pause wird Werbung gespielt, eine zusätzliche Einnahmequelle für die FIFA. Es geht also weniger um die Gesundheit der Spieler, sondern um das Portemonnaie vom Weltfußballverband.
3: Sonne und 24 bis 26 Grad haben wir heute. Es bleibt trocken. Die nächsten Regengüsse jetzt erst morgen Nachmittag geben und das auch nur vereinzelt über den Bergen.
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1: Willkommen hier bei Sunshine Radio. Schön, dass ihr bei uns kurz nach dem 4. Mein Name ist Nicola Gysin. Guten Nachmittag.

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7: Guten Start euch im Feierabend. 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
9: Ich bin der Dario Jecker. Die Schweizer Kantonspolizei sucht Zeuginnen und Zeugen, die Ende Mai in Seewen eine Schlägerei beobachtet haben. Laut der Polizei sind die Beteiligten noch nicht identifiziert. Bei der Schlägerei am Samstagabend, dem 30. Mai, kurz nach 21 Uhr im Gebiet Garti in Seewen, ist ein 52-Jähriger verletzt worden. Die Luzerner Bushaltestellen, Bundesplatz und Kantonalbank werden umgebaut. Wie die Stadt Luzern mitteilt, werden die Haltestellen behindertengerecht gemacht. Dafür müssten 6 Bäume gefällt werden, die später jedoch ersetzt werden. Der Umbau soll in der ersten Hälfte des nächsten Jahres stattfinden. An den Haltestellen Bundesplatz und Kantonalbank halten täglich rund 900 Busse. Nach der Anti-G7-Demonstration gestern in Genf sind 28 Personen in Gewahrsam genommen worden. Wie die Genfer Polizei bei Radio RTS bekannt gibt, haben sie 3 Personen vorläufig festgenommen. Demnach gab es bei der Demo zerbrochene Fensterscheiben, zerstörte Bushaltestellen und ein in Brand gestecktes Auto. Der US-Präsident ist in der Schweiz gelandet. Donald Trump ist am Flughafen Genf angekommen und weiter nach Evian gereist. Kirsten Estea hat die Ankunft übertragen. Trump war nur kurz auf dem Rollfeld und stieg anschließend in einen US-Marinehelikopter ein und flog zum Ort des G7-Treffens auf der französischen Seite des Genfer Sees. Die Ölpreise sind heute deutlich gefallen. Die Einigung zwischen den Kriegsparteien USA und Iran ließ den Preis der Ölsorte Brent auf den tiefsten Stand seit Mitte März fallen, $83 pro Barrel. Bis sich sinkende Ölpreise am Benzin- und Dieselpreis an der Tankstelle bemerkbar machen, vergehen in der Regel mehrere Tage bis Wochen. Sonne und 24 bis 26 Grad haben wir heute. Es bleibt trocken. Die nächsten Regengüsse jetzt erst morgen Nachmittag geben und das auch nur vereinzelt über den Bergen.
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7: Schön, sind ihr da bei uns. Das ist Sunshine Radio mit Happy Music, Happy Life. Mein Name ist Nicola Giesin. Guten Start euch im Feierabend.

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3: Guten Feierabend euch. Sag's jetzt mit allem Wichtigen.
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5: Ich bin der Dario Jecker. Die Schweizer Kantonspolizei sucht Zeuginnen und Zeugen, die Ende Mai in Seewen eine Schlägerei beobachtet haben. Laut der Polizei sind die Beteiligten noch nicht identifiziert. Bei der Schlägerei am Samstagabend, dem 30. Mai, kurz nach 21 Uhr im Gebiet Gardi in Seewen, ist ein 52-Jähriger verletzt worden. Die Luzerner Bushaltestellen, Bundesplatz und Kantonalbank werden umgebaut. Wie die Stadt Luzern mitteilt, werden die Haltestellen behindertengerecht gemacht. Dafür müssten 6 Bäume gefällt werden, die später jedoch ersetzt werden. Der Umbau soll in der ersten Hälfte des nächsten Jahres stattfinden. An den Haltestellen Bundesplatz und Kantonalbank halten täglich rund 900 Busse. Der US-Präsident ist in der Schweiz gelandet. Donald Trump ist am Flughafen Genf angekommen und weiter nach Evian gereist. Kirsten Estea hat die Ankunft übertragen. Trump war nur kurz auf dem Rollfeld und stieg anschließend in einen US-Marinehelikopter ein und flog zum Ort des G7-Treffens auf der französischen Seite des Genfer Sees. Nach der Anti-G7-Demonstration gestern in Genf sind 28 Personen in Gewahrsam genommen worden. Wie die Genfer Polizei bei Radio RTS bekannt gibt, haben sie 3 Personen vorläufig festgenommen. Demnach gab es bei der Demo zerbrochene Fensterscheiben, zerstörte Bushaltestellen und ein in Brand gestecktes Auto. Die Ölpreise sind heute deutlich gefallen. Die Einigung zwischen den Kriegsparteien USA und Iran ließ den Preis der Ölsorte Brent auf den tiefsten Stand seit Mitte März fallen, $83 pro Barrel. Bis sich sinkende Ölpreise am Benzin- und Dieselpreis an der Tankstelle bemerkbar machen, vergehen in der Regel mehrere Tage bis Wochen. Morgen ist es nicht mehr so sonnig wie heute. Je älter der Tag, desto mehr Wolken gibt es. Ab Nachmittag sind auch ein paar Tropfen über den Bergen möglich. Das bei 26 bis 29 Grad morgen.
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3: Für euch da, der Nicola Gysi, wünsche einen wunderbaren Montag, Feierabend mit ganz viel guter Musik. Schön, sind ihr da.

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2: Ich bin der Dario Jecker. Guten Abend. Die Luzerner Polizei hat ein Ehepaar festgenommen, das über 80 Paketdiebstähle begangen haben soll. Dabei sollen sie Schmuck, Mobiltelefone und Kleider aus transportierten Paketen gestohlen haben. Bei einer Hausdurchsuchung hat die Polizei das Delikt gut sichergestellt. Der Wert der gestohlenen Ware beläuft sich laut Mitteilung der Polizei auf über 135.000 Franken. Der Mann arbeitete als Lastwagenchauffeur für eine Transportfirma. Laut US-Regierungskreisen hat Präsident Trump das Abkommen mit dem Iran bereits unterzeichnet, und zwar digital. Trump und sein Vize Vance hätten das Abkommen virtuell unterzeichnet, berichtet CNN. Auch die iranische Seite habe bereits unterschrieben. Die formelle Zeremonie soll nach wie vor am Freitag in Genf stattfinden. Viele Schweizerinnen und Schweizer unterschätzen ihr Risiko für schwere Krankheiten. Das zeigt die Health Forecast-Studie. Besonders ausgeprägt ist dies bei Diabetes und Demenz. Nur ein kleiner Teil der Befragten geht davon aus, stärker gefährdet zu sein als Gleichaltrige. Wer Äpfel, Birnen und Muse Paradisiaque einkauft, dem wird bald ein Knopfdruck an der Gemüsewaage erspart. Das Parlament in Bern hat entschieden, dass vom Gewicht wieder automatisch 2 Gramm für die Verpackung abgezogen werden dürfen. Damit entfällt der Knopfdruck, um die gewählte Verpackung einzugeben. Muse Paradisiaque sind übrigens Bananen. Morgen ist es nicht mehr so sonnig wie heute. Je älter der Tag, desto mehr Wolken gibt es. Ab Nachmittag sind auch ein paar Tropfen über den Bergen möglich. Das bei 26 bis 29 Grad morgen.
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4: Guten Abend, ich bin Tim Jakob. Der Nationalrat bremst die Pläne für neue Atomkraftwerke in der Schweiz. Die Grosse Kammer hat beschlossen, den Gegenvorschlag zur sogenannten Blackout-Initiative an den Bundesrat zurückzuweisen. Sie verlangt insbesondere Klarheit über die Finanzierung möglicher AKW-Projekte. Eine Mehrheit aus SPÖ, Grünen, GLP und Teilen der Mitte setzte sich damit durch. Nun ist wieder der Ständerat am Zug. Nach dem Cyberangriff auf die US-Tochtergesellschaft des Schweizer Rüstungskonzerns RUAG untersucht das Verteidigungsdepartement die Lösegeldzahlung an die Hacker. Das schreibt der Bundesrat in einer Antwort auf mehrere parlamentarische Vorstöße. Die Hackergruppe Akira hatte Daten gestohlen und mit deren Veröffentlichung gedroht. Laut RUAG wurde bloß ein kleiner Betrag bezahlt, um die Daten zurückzuerhalten. Das geplante Abkommen zwischen den USA und dem Iran ist nach US-Angaben bereits digital unterzeichnet worden. Hochrangige Regierungsbeamte erklärten, US-Präsident Donald Trump und Vizepräsident J.D. Vance hätten das Dokument elektronisch unterschrieben. Auch die iranische Seite habe dies bereits getan. Die formelle Zeremonie soll nach wie vor am Freitag in Genf stattfinden. Mit vorsichtigem Optimismus hat heute in Evian auf der französischen Seite des Genfersees der G7-Gipfel begonnen. Für Auftrieb sorgt die Einigung zwischen den USA und dem Iran. Medienberichten zufolge sehen die europäischen Teilnehmer darin eine Chance für mehr Stabilität im Nahen Osten und auf den Weltmärkten. Die Lage in der Region wird morgen Dienstag eines der zentralen Themen der Beratungen sein. Auch der Krieg in der Ukraine steht auf der Traktandenliste. Heute Abend scheint weit um die Sonne bei um die 25 bis 30 Grad. Gleich freundlich geht es auch die nächsten Tage weiter. Ab und zu kann es noch so ein paar Quellwolken haben. Trotzdem, sonst aber Partywetter bis sicher am Donnerstag.
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